0: 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Aber alle
1: Mann in der Rocket. Nachher wird nie, aber wir sind lieber da flicken, ne?
0: Ja, yeah. Also,
1: als Bier. Als Schlange, ja, als Bier, ne? Wo hat alle Mann das Bier, ne?
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1: Wir sind klar.
0: Ja, dann sind wir, ne?